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1: Ja, hattet ihr auch schon mal ein Festival, wo euch ein Gegenstand so richtig den Arsch gerettet hat? Also ich definitiv schon. Mein Name ist Kerstin Mete und mein erstes Festival war das Wacken 2009. Und jeder, der jetzt schon mal auf Wacken war, weiß, Wacken liegt im Norden und im Norden wird es nachts kalt. Völlig unvorbereitet war ich da also auf meinem ersten Festival und dann gleich Wacken. Geil. Aber es kam, wie es kommen musste. Meine Luftmatratze hat sich natürlich direkt in der ersten Nacht verabschiedet. Und mein Schlafsack war hierdurch schön durchnässt bis zum nächsten Morgen. Ja, Wacken liegt im Norden und im Norden wird es nachts kalt. Völlig unvorbereitet war ich da also auf meinem ersten Festival und dann gleich Wacken. Geil. Aber es kam, wie es kommen musste. Meine Luftmatratze hat sich natürlich direkt in der ersten

0: So saß ich dann jeden Abend in meinem Klappstuhl und habe über meinem Gaskocher Wasser heiß gemacht, eingefüllt in die Wärmflasche und bin so in mein Zelt gekrabbelt. Also schreibt uns doch mal über die Wackenradio-App, welcher Gegenstand bei euch auf gar keinen Fall fehlen darf.
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1: Oft werde ich ja gefragt, du, was ist eigentlich Speed Metal? Und genau das möchte ich heute einmal kurz beantworten. Denn Speed Metal ist eines der ersten Subgenres des Metal. Er entstand Anfang der 1980er in Europa und Kanada. Wegbereiter waren unter anderem Deep Purple und Motorhead, die als eine der ersten Bands weit und breit in ihren Rock'n'Roll der Zeit die richtigen Geschwindigkeitselemente brachten. Die ersten richtigen Speed-Metal-Alben gibt es circa ab 1982 von englischen und amerikanischen Bands. Sogar das erste Metallica-Album Kill 'Em All enthält neben sehr vielen Thrash-Elementen auch viele Speed-Metal-Elemente. So wird es tatsächlich zu einem der ersten Alben beider Genres gezählt. Deutsche Pioniere waren neben Accept auch die Band Gravedigger und Running Wild und etwas später auch die Band Rage. Allerdings ist das Genre des Speed Metal heute eigentlich nicht mehr richtig existent, da sich die klassischen Bands in Richtung Thrash Metal und Power Metal aufgeteilt haben. Aber darüber sprechen wir wann an.
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1: Der Film Wacken Hearts Full of Metal kommt am 13. Mai ins Kino. Es ist eine Dokumentation über das WOA, in der die Festivalgründer Thomas Jensen und Holger Hübner zurückblicken, wie sie vom kleinen Dorffestival zu einem der weltweit größten Metal Open Airs geworden sind, welches nicht mehr aus der Metal-Welt wegzudenken ist. Alle, die sich den Film auf der großen Leinwand anschauen möchten, müssen sich allerdings ein bisschen ranhalten. Das Ganze läuft nämlich nur eine sehr begrenzte Zeit in den Kinos. Aber keine Sorge, auch danach gibt's das Ganze noch zu schauen, und zwar ab dem 4. Juni als Doku bei Magenta TV Plus.
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0: hier ist Hannes von Kiss in Dynamite.
1: Da steigst morgens aus dem Nightliner aus und bist noch so wie ausgekotzt. So fühlt man sich zumindest. Und dann guckst du so raus aus dem Fenster und siehst so grau in grau und da draußen regnet. Bleib lieber drin. Aber irgendwann packt dich so heftig das Adrenalin. Irgendwann, also spätestens, wenn wir auf der Bühne stehen und die Energie der Fans zurückbekommen. Und ich behaupte, so ging es denen auch. Also es war, ich habe das gar nicht wahrgenommen, ehrlich gesagt. Ich habe es nicht mehr wahrgenommen, ob es regnet oder ob es nicht regnet. Ich war so geil im Konzert, Wackentunnel, dass alles zu spät war. Und dachte mir nur einfach, das ist der Moment meines Lebens und den genieße ich jetzt.
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1: Das ist ein Mercedes Vito, der ist umgebaut mit einer Solaranlage auf dem Dach, weil man braucht ja genug Strom hier, mit dem Bett eingebaut, hier noch eine mobile Küche.
2: Das ist schon mal alles gut, aber außenrum fällt der Wagen auf. Was steht da alles drauf? Du hast ja Millionen Aufkleber drauf.
1: Ja, genau. Außen ist er quasi foliert. Ich habe die Bands angeschrieben, den ich auf Konzerte gesehen habe, und habe den Bus komplett mit den ganzen Bands, die ich gesehen habe, mit den Bandlogos beklebt.
2: Und wer ist das alles?
1: Das ist Nightwish, das ist Rammstein, das ist Sabaton, das ist Elovity, das ist Linkin Park, ja, und ganz viele mehr noch.
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1: Jay Weinberg blickt ohne Reue auf seine Slipknot-Jahre zurück. Der frühere Drummer der Metal-Legenden sagt in einem neuen Interview, dass er seine Zeit bei der Band nicht bereut, trotz des abrupten Endes im November 2023. Nur 2 Tage nach seiner letzten Show beim Hell and Heaven Festival in Mexiko hat ihn laut eigener Aussage ein Anruf des Managements erreicht. Sein Vertrag wird nicht verlängert. Es sei eine kreative Entscheidung und das war das Aus. Eine Erklärung hat er nicht bekommen und die Trennung ist für ihn bis heute einfach verwirrend. Weinbergs Erklärung ist, dass er vermutet, er war der Sündenbock für alte Spannungen in der Band. Die Truppe hatte ein extrem angespanntes Jahr innerhalb der Gruppe hinter sich. Als Neuzugang ist er da wohl zwischen ältere Konflikte geraten, mutmaßt der Drummer. 10 Jahre lang war er Teil von Slipknot und spielte auf ganzen 3 Studioalben die Drums.
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1: Vom 24. bis 25. August 1990 fand das allererste Wacken Open Air Festival statt. Über 30 Jahre ist das nun schon her. 2 Tage, eine Bühne, 12 Mark Eintritt und 6 Bands. Und die Bands kamen hauptsächlich aus der Region. Ganze 800 Besucher waren dort und begeistert, denn endlich war mal was los im Dorf. Und die Idee zum Festival hatten die Veranstalter Thomas Jensen und Holger Hübner in der Wackener Dorfkneipe zur Post. Quasi aus einer Bierlaune heraus, ja, weil sie einfach Bock hatten, mit Freunden zu feiern und natürlich aus Liebe zum Heavy Metal. Die eigene Coverband Skyline von Thomas Jensen, die spielte selbstverständlich auch auf der ersten Veranstaltung. Und Gösi Schlüter, der Drummer von Skyline, kann sich noch gut dran erinnern.
2: Auf dem ersten Wacken war das ganz, ganz sporadisch. Ne? Es war so ein halbes Zelt aufgebaut, wie so ein 1000-Mann-Festzelt. Das war die Bühne. Das war schon alles ganz toll gemacht, aber es war natürlich sehr klein. Da waren 600, 800 Leute, trotzdem richtig Bock gemacht. Die Leute waren gut drauf und wir hatten unser eigenes Fest. Und da ist halt das Wacken Open Air geboren. Das war das Geilste.
1: Bis heute sind Skyline fester Bestandteil auf dem Wacken Open Air und eröffnen sogar seit 2009 traditionell das Festival als erste Band auf der Hauptbühne.
2: Ja, korrekt. Thomas und Holger haben damals gesagt, so zum 20-Jährigen müssen wir eigentlich diese Geschichte wieder aufleben lassen. Da hat Thomas auch damals auf dem Festival wieder mitgespielt in der Band. Er hat natürlich gar keine Zeit mehr dafür, aber das hat er trotzdem gemacht. Und seitdem haben wir eigentlich stetig jedes Jahr gespielt und das ist ja irre. Also da sind 30.000 Leute und nachmittags um 15 Uhr vor der Bühne und dann geht's los. Herrlich.
1: Niemand ahnte damals, dass in diesen Tagen der Grundstein für eines der größten Heavy-Metal-Festivals der Welt gelegt wird. Quasi aus der Sandkuhle im Nirgendwo sind heute über 240 Hektar Festivalgelände geworden. Und statt der 800 Erstbesucher pilgern inzwischen 80.000 Metal-Fans aus aller Welt in die norddeutsche Provinz. Das Wacken Open Air, ein wahr gewordener Lebenstraum von ein paar Jungs vom Dorf.
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1: N wie Nachhaltigkeit. Die wird auf dem Wacken Open Air wirklich ganz groß geschrieben. 2019 hat das Wacken-Team deshalb zusammen mit dem WWF Deutschland eine Fläche Küstenregenwald in der Größe des Infields aufgeforstet. Das sind ca. 43.000 Quadratmeter. Aber auch in der eigenen Heimat engagieren sich die Verantwortlichen und haben deshalb eine knapp 8 Hektar große Waldfläche in Wacken gekauft. Ja, könnt ihr euch nochmal vorstellen, wie ungefähr 11 Fußballplätze. Das Ziel dahinter ist, den Wald auf die Auswirkungen des Klimawandels vorzubereiten und auch nach und nach in das Festivalgelände zu integrieren. Damit haben sie dann auch gleich 2 Fliegen mit einer Klappe geschlagen. Erstmal gibt es mehr Platz auf dem Festival und es wird was Gutes für die Umwelt getan.
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1: Der Wacken Store öffnet wieder. Die letzten Wochen wurde der Store ja renoviert und jetzt heißt es endlich nicht mehr Verkauf aus dem Container. Das Highlight an dem großen Eröffnungsevent, das ist übrigens am 2. Mai um 10 Uhr, sind neben Rabatten und kostenlosen Goodies der exklusive Zugriff auf die neue Wacken X Word Motif Workwear Collection, also die neue Arbeitsbekleidung von Wacken in Zusammenarbeit mit Word Motif. Falls euch der Weg nach Wacken aber doch zu weit sein sollte, keine Sorge, ihr könnt euch in der ersten Maihälfte auch bei metalmerch.com eindecken.
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2: Man fühlt sich hier willkommen, man fühlt sich zu Hause. Und egal, wo man hingeht, ich kann auch 50 Meter in die Richtung laufen, auf irgendein Campground, wo ich keinen Menschen kenne, spreche irgendwelche wildfremden Leute an, die ich noch nie in meinem Leben gesehen habe, und ich werde herzlich mit einem Bier empfangen. Und das ist einfach ein Gefühl des Zuhause-Seins.
3: Ich finde Wacken geil, weil wir eine ganz, ganz große Familie sind, die sich über alle Maßen austauscht.
4: Es ist immer spannend, wenn man kommt, und es ist immer witzig und immer lustig und man fühlt sich einfach wie zu Hause.
5: Ob du nun Geschäftsführer bist oder ob du Arbeiter bist, oder das spielt überhaupt keine Rolle. Hier bin ich einfach einer von allen und werde total anerkannt. Das ist total toll.
6: Ja, so ein Heimathafen, wenn man so will, weil das Drumherum, die Leute, die hier sind, die sind alle mega entspannt und ja, macht einfach Spaß.
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1: 2017 ist die Freude bei den Wackenbesuchern nicht zu bremsen. Ihr fragt jetzt vielleicht warum. Wacken und Schlamm passen genauso zusammen wie Metalheads und Bier. Und darum geht's jetzt. 2017 wurde nämlich zum ersten Mal die Bierpipeline in Betrieb genommen, mit der das Wacken Open Air die einzelnen Stände unterirdisch mit dem flüssigen Gold versorgt. Und da kommen bei 80.000 verrückten Rockern der ein oder andere Liter zusammen. 10.000 Liter pro Stunde können durch die Pipeline geschossen werden. Das entspricht ca. 25.000 Becher Bier. Ihr seid einfach verdammt durstig. Und über das ganze Wochenende fließen dann mal locker 500.000 Liter aus den Hähnen. Die 7 Kilometer lange Pipeline gibt's aber nicht einfach nur, weil es sich verdammt cool anhört. Bei den schwierigen Bedingungen, bei denen man ja auch schon mal bis zum Knöchel im Schlamm steckt, müssen dadurch keine LKWs mehr aufs Gelände fahren. Gründer und Veranstalter Holger Hübner sagt dazu:
2: Wir brauchen keine Fässerschleppen, wir brauchen keine Großgeräte hier rein, keine Trucks reinfahren, Räder reinfahren. Alles easier und sicherer.
1: Außerdem läuft auch noch Strom und Glasfaser durch die Rohre, sodass das Festival bestens ausgestattet ist. Schon clever das Ganze. 2017 war eine einzige Schlammschlacht und Hübner und Jensen waren bestimmt froh, sich nicht um Trecker für die LKWs kümmern zu müssen, sondern stattdessen zu Megadeth, Volbeat und Accept vor dem Bullhead abzurocken. Rundum war das Wacken Open Air 2017 wieder ein voller Erfolg und der Grundstein eurer Bierversorgung für die nächsten Jahre war gelegt.
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1: Der Film Wacken Hearts Full of Metal kommt am 13. Mai ins Kino. Es ist eine Dokumentation über das WOA, in der die Festivalgründer Thomas Jensen und Holger Hübner zurückblicken, wie sie vom kleinen Dorffestival zu einem der weltweit größten Metal Open Airs geworden sind, welches nicht mehr aus der Metal-Welt wegzudenken ist. Alle, die sich den Film auf der großen Leinwand anschauen möchten, müssen sich allerdings ein bisschen ranhalten. Das Ganze läuft nämlich nur eine sehr begrenzte Zeit in den Kinos. Aber keine Sorge, auch danach gibt's das Ganze noch zu schauen, und zwar ab dem 4. Juni als Doku bei Magenta TV Plus.
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1: Oft werde ich ja gefragt, du, was ist eigentlich Power Metal? Und auch wenn ich mich da eigentlich gar nicht gut auskenne, möchte ich doch kurz drauf eingehen und es euch erklären. Power Metal ist ein sehr europäisch geprägtes Metal-Genre. Der Übergang zu Epic oder auch Symphonic Power Metal ist oft fließend. Entstanden ist der Power Metal Ende der 1980er Jahre in Europa. Besonders prägend für diesen Stil des Metals ist der sehr hohe Gesang, starke Melodien und relativ hohes Tempo. Auch sind die Kompositionen oft sehr pompös und ambitioniert. Es gibt durchaus Parallelen zur klassischen Musik. Im Vergleich zu vielen anderen Bereichen des Metals haben viele Musiker eine professionelle Ausbildung, gerade besonders die Sänger. In anderen Genres des Metals entwickeln sich viele Bands aus Garagen, Proberäumen und Jugendzentren und sind oft bereits in der Jugend der Bandmitglieder entstanden. Die Grundstimmung vieler Songs ist eher positiv, es überwiegen Fantasy-Themen und epische Schlachten. Viele Alben sind Konzeptalben, die sich an Fantasy- oder Kriegsthemen anlehnen. Besondere Vorreiter waren Bands wie Halloween, Blind Guardian, Gamma Ray oder auch Stratovarius. Später wurden Bands bekannt wie Nightwish, Iced Earth, Hammerfall, Edguy, Sabaton und Pow.
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1: Wir gehen zurück ins Jahr 1965 nach Sarstedt. Das ist eine kleine Stadt zwischen Hannover und Hildesheim. Vier Jungs gründen da eine Band. Nichts Besonderes in diesen Tagen, denn überall auf der Welt wollen Jungs und Mädchen in einer Band sein. Die Beatles, die Rolling Stones, die Kings, The Who. Man möchte so sein wie die, die diese neue Musik machen. Beatmusik, so eben auch die vier in Sarstedt. Rudolf, Karl, Heinz, Joachim und Wolfgang. Sie spielen die großen Hits nach, haben selber aber keinen Namen, weil ihnen keiner einfällt. Es dauert ein Jahr, na da fällt ihnen dann doch was ein, erzählt Rudolf.
2: Als die Beatles und Rolling Stones kamen, da war für mich das Zeichen. Vier, fünf Freunde reisen um die Welt und machen Musik. Und wenn man schon diesen Ausspruch sagt, Reisen um die Welt, dann war das auch schon in gewissermaßen geplant. Und zwar Scorpions, der Name, da muss man anstatt dem K, was für Deutschland gilt, das C einsetzen bis international.
1: Und Rudolf singt in dieser Band, später kommt ein neuer Sänger, man spielt im Vorprogramm anderer Kapellen in Norddeutschland. Dann kommt die Bundeswehr, die Band bricht nach wenigen Monaten wieder auseinander. Aber so eine Liebe zur Musik, die hört ja nicht einfach so auf. 1968 ein neuer Versuch, mit eigenen Songs, auf Englisch, weil man internationalen Erfolg haben will. 1972 das erste Album der Scorpions. Lonesome Crow mit Klaus Meine Gesang, Rudolf Schenker und sein Bruder Michael Gitarre, Wolfgang Zioni Schlagzeug, Lothar Heimberg Bass. Von da an werden die Scorpions immer bekannter, immer größer. Tourneen durch Japan, England und die USA stehen auf dem Programm. Was aber auch auf dem Programm steht, mehrere Umbesetzungen. Gitarristen gehen und kommen wie Michael Schenker und Uli John Roth. Bassisten und Schlagzeuger werden immer wieder ausgewechselt, bis sich Ende der 70er eine Stammbesetzung herausbildet, die bis in die 90er Bestand haben soll. Klaus Meine, Gesang, Rudolf Schenker, Gitarre, Matthias Jabs Gitarre, Francis Buchholz Bass und Hermann Rarebell Schlagzeug. In dieser Zeit entstehen unter anderem die Alben Love Drive, Savage Amusement, Blackout und das legendäre Live-Album World Wide Live. Bis heute eines der erfolgreichsten Live-Alben überhaupt. Bis heute sind die Scorpions eine wichtige Größe in der Rockmusik. Sie sind Vorbilder für Bands wie Metallica, Guns N' Roses oder Iron Maiden. Mit über 100 Millionen verkauften Tonträgern spielen sie in einer Liga mit Bon Jovi, Bruce Springsteen oder auch Deep Purple. Und nach den Rolling Stones sind die Scorpions die dienstälteste Rockband der Welt.
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1: Jay Weinberg blickt ohne Reue auf seine Slipknot-Jahre zurück. Der frühere Drummer der Metal-Legenden sagt in einem neuen Interview, dass er seine Zeit bei der Band nicht bereut, trotz des abrupten Endes im November 2023. Nur 2 Tage nach seiner letzten Show beim Hell and Heaven Festival in Mexiko hat ihn laut eigener Aussage ein Anruf des Managements erreicht. Sein Vertrag wird nicht verlängert. Es sei eine kreative Entscheidung und das war das Aus. Eine Erklärung hat er nicht bekommen und die Trennung ist für ihn bis heute einfach verwirrend. Weinbergs Erklärung ist, dass er vermutet, er war der Sündenbock für alte Spannungen in der Band. Die Truppe hatte ein extrem angespanntes Jahr innerhalb der Gruppe hinter sich. Als Neuzugang ist er da wohl zwischen ältere Konflikte geraten, mutmaßt der Drummer. 10 Jahre lang war er Teil von Slipknot und spielte auf ganzen 3 Studioalben die Drums.
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1: 2014. Das Wacken Open Air feiert sein 25-jähriges Jubiläum. Natürlich gibt es zu diesem Anlass ein entsprechend fettes Line-Up. Mit am Start sind unter anderem Megadeth, Avantasia, Slayer, Amon Amarth und Arch Enemy. Aber alle Bands können wir hier gar nicht aufzählen, denn das sind mittlerweile 129 Stück. Auf dem damals noch 3-Tage-Festival verteilen die sich dann auf insgesamt 7 Bühnen und geben wirklich alles. Besonders sticht aber für viele Five Finger Death Punch heraus in dem Jahr. Die liefern am Wacken-Freitag eine Megashow ab und die in diesem Jahr 75.000 Besucher sind sich einig, Wacken lohnt sich. Das Ticket gibt es in 2014 noch für 120 €, aber dafür bekommt man eben auch einiges geboten. So gibt es zusätzlich einen Geheimauftritt von Helge Schneider und auch Comedian Bülent Ceylan steht auf der Bühne und sorgt für ordentlich Abwechslung im Programm.

0: Nicht zuletzt ist aber mal wieder Lemmy Kilmister von Motorhead ein Highlight für viele Wackengänger. Er zeigt, dass er eben doch noch kann. Nachdem er in 2013 nach nur 6 Songs die Bühne geschwächt verlassen musste, zieht er in 2014 gnadenlos durch. Und noch eine Sache gibt es im Jubiläumsjahr ohne Ende, und zwar Sonne. Wacken präsentiert sich von seiner besten Seite und so können die Metalheads es sich echt gut gehen lassen. Und es ist ein Festival, wie es im Bilderbuch steht.
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0: Hi, hier ist Hannes.
1: Und hier ist Ander
0: von Kiss in Dynamite. Nach der ersten Show im Zelt war klar, okay, da wollen wir nicht mehr wieder hin.
1: Wie war das denn damals im Zelt? Naja, das war brechend voll, ne?
0: Ja, natürlich, das war heftig. Damals auch schon, ich erinnere mich, das war ja an allen Seiten offen, ne? Und da standen noch deutlich mehr Leute draußen und wir hätten uns gewünscht, fuck, wären wir einfach auf einer Open-Air-Bühne gestanden, dann hätten uns noch viel mehr Leute sehen können. Und auf jeden Fall, damals war klar, okay, das ist nicht unser letztes Wacken, wir kommen wieder und dann spielen wir eine größere Bühne, was sich übrigens auch die Fans gewünscht haben.
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1: Der Wacken Store öffnet wieder. Die letzten Wochen wurde der Store ja renoviert und jetzt heißt es endlich nicht mehr Verkauf aus dem Container. Das Highlight an dem großen Eröffnungsevent, das ist übrigens am 2. Mai um 10 Uhr, sind neben Rabatten und kostenlosen Goodies der exklusive Zugriff auf die neue Wacken X Word Motive Workwear Collection, also die neue Arbeitsbekleidung von Wacken in Zusammenarbeit mit Word Motive. Falls euch der Weg nach Wacken aber doch zu weit sein sollte, keine Sorge, ihr könnt euch in der ersten Maihälfte auch bei metalmerch.com eindecken.
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1: Wenn eine Band das Wacken so sehr liebt wie ihr, dann sind es Parkway Drive. Die Australier haben ihr letztes Live-Album komplett hier aufgenommen, beim legendären Konzert 2019. Sänger Winston McCall hat uns erzählt, dass eigentlich gar nicht der genaue Plan war.
2: It was really interesting because originally there was no record. It was, we thought, we can do like a little soundtrack idea. We're like, we have a movie, we can make a soundtrack. Cool. And it was the idea of getting a few live songs and just them being a bonus for fans. And then we recorded Wacken, and when we heard the songs, we're like, wow, this sounds really good. Let's pick like three or four. And then we tried to choose, and we're having such trouble choosing. And then we said, why don't we just put them all on there? And we just say, here, take everything. Because the sound quality was amazing. It was the easiest album we've ever had to make.
1: Sie wussten gar nicht, sagt er da, dass es die Aufnahmen gibt, beziehungsweise hatten sie nirgends. Dann wollten sie eigentlich nur ein paar Songs aufnehmen für ihre Doku Viva the Underdogs und haben die Wacken-Aufnahmen in die Finger bekommen. Und die waren alle fantastisch, sagt er, dem Wacken-Sound, Mensch sei Dank. Und sie konnten sich einfach nicht entscheiden, welche Songs sie davon jetzt rauspicken sollten. Also haben sie einfach alle genommen und ein Album draus gemacht. Und es war das einfachste Album, das sie jemals gemacht haben, lacht Winston McCall, Sänger von Parkway Drive. Und es ist vielleicht auch das Schönste von allen geworden, weil ihr da alle mit drauf seid. Wenn ihr ganz genau hinhört, hört ihr euch vielleicht selber jubeln.
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1: Hier spricht niemand anderes als Maschine. Die besten Geschichten auf der Cruise sind immer die, wenn ich irgendwie nach dem Karaoke, also nach dem Feierabend, irgendwie ist es immer so gegen 4 Uhr, 5 Uhr morgens, wenn ich auf dem Weg bin in die Abtanzbar, um da noch mit Otti vom Ballroom ein bisschen was zu trinken und noch ein bisschen mit euch zu labern, da kommen immer die besten Sachen bei raus. Und ich laufe also vom Karaoke rüber in die Bar und mir kommen zwei völlig besoffene Metalheads in Kutten entgegen, sind mega lustig drauf und der eine muss halt kotzen und sagt dem anderen, Alter, ich muss kotzen, und der sagt, Alter, kannst hier nicht hinkotzen, sei nicht bekloppt, ist ja alles Teppich und so, und dann sagt er, ja stimmt, aber was soll ich machen? Da zieht der andere seine Kutte aus, schmeißt die ihm vor die Füße und sagt dann, kotz halt auf die Kutte. Dann sagt er, ja, ich kotze doch nicht auf deine Kutte, ich bin doch nicht bekloppt. Da sagt der andere, ja klar, ist ja natürlich auch wieder wahr, aber was machen wir denn jetzt? Und außerdem muss ich jetzt auch langsam kotzen. Naja, ich nehme mir die beiden und sag, ey, wir sind auf dem Schiff, hier sind überall Türen, geht doch einfach raus, seht zu, dass ihr nicht in den Wind kotzt, und kotzt halt einfach über die Reling, dann ist die Sache erledigt. Die beiden waren völlig dankbar, sind dann raus, haben das auch erledigt, und ich habe die dann abends natürlich auch noch in der Abtanzbar bei Otti wieder getroffen, da haben wir dann noch ein Bier getrunken, und das ist eine Geschichte, die ich auf jeden Fall sehr, sehr schön finde und auch gerne erzähle, weil sie ja auch von einem gewissen Respekt zeugt, den ihr und den wir alle mal haben, wenn wir irgendwo sind.
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1: Der Film Wacken Hearts Full of Metal kommt am 13. Mai ins Kino. Es ist eine Dokumentation über das WOA, in der die Festivalgründer Thomas Jensen und Holger Hübner zurückblicken, wie sie vom kleinen Dorffestival zu einem der weltweit größten Metal Open Airs geworden sind, welches nicht mehr aus der Metal-Welt wegzudenken ist. Alle, die sich den Film auf der großen Leinwand anschauen möchten, müssen sich allerdings ein bisschen ranhalten. Das Ganze läuft nämlich nur eine sehr begrenzte Zeit in den Kinos. Aber keine Sorge, auch danach gibt's das Ganze noch zu schauen, und zwar ab dem 4. Juni als Doku bei Magenta TV Plus.
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1: 2003 sind die finnischen Hardrocker Lordi das erste Mal beim Wacken Open Air aufgetreten. Damals waren die Monster auf der Party Stage hauptsächlich für die Fans aus Skandinavien Anlaufstelle Nummer 1. Hier in Deutschland kannte man sie noch nicht so richtig, aber die Kostüme in Verbindung mit der Musik haben schnell auch weitere Rockfans zur Bühne gelockt. Lordi, das sind 5 monstermäßige Rocker von Anfang an dabei. Frontmann Mr. Lordi, der sich als Jugendlicher zum Make-up- und Spezialeffektkünstler hat ausbilden lassen. Von ihm stammt auch die Idee mit den aufwendigen Kostümen, dauert auf jeden Fall schon so seine Zeit, bis dann alles sitzt, hat uns Mr. Lordi in einem Interview erzählt.
2: It depends on the band member, but for me it takes around 3 hours to get ready for a show. That's the time that I would need, minimum. It's 2.5 hours at least for the face alone and then 15, 20 minutes, maybe 30 minutes to put the costume on.
1: Ja krass, bis zu 3 Stunden sind alle Mann zu Gange, um zu einem Monster zu werden, und so ein Outfit wiegt auch einiges.
2: My costume is, I think it's 22 kilos and from that weight my boots are already covering up the 9 kilos because it's 4.5 kilo.
1: Mr. Lordis Kostüm wiegt rund 22 Kilo, 9 davon allein die Schuhe. Also klingt nach ordentlich Aufwand, um am Ende eine perfekte Inszenierung hinzulegen. Nachdem Lordi 2006 beim Eurovision Song Contest überraschend gewonnen haben, ging es ja steil bergauf für die Rocker. Auch beim Wacken gab es danach noch einen weiteren Auftritt 2008 auf der True Metal Stage. Im Publikum nicht mehr nur noch Skandinavier, sondern Fans aus aller Welt, die ihren Monstern auf der Bühne zugejubelt haben.
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1: Moin, wer bist du denn?
2: Ich bin die Corinna. Grüß dich.
1: Corinna, beschreib mal, du hast dich etwas zurecht gemacht, wackenmäßig.
2: Aber nur etwas. Paar Hörner, bisschen Glitzer, bisschen paar Steine und dann einfach, dass man besser schreien kann. Wacken!
1: Und seit wann seid ihr schon in Wacken mal dabei?
2: Ich bin das 8. Mal dabei.
1: Was waren denn insgesamt so die Highlights, wenn du mal zurückblickst?
2: Ach, eigentlich jedes Jahr hat so sein Highlight und man kann das gar nicht genau sagen, weil es ist immer spannend, wenn man kommt und es ist immer witzig und immer lustig und man fühlt sich einfach wie zu Hause.
1: Und die verrücktesten Momente oder lustigsten Momente?
2: So ein Fred Feuerstein-Mobil, da haben sie aus alten Bierfässern oder Öltonnen so ein riesen Fred Feuerstein-Mobil und das ist hier die Straße hoch und runter gefahren. Also das war schon, das ist geblieben im Hirn.
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1: Jay Weinberg blickt ohne Reue auf seine Slipknot-Jahre zurück. Der frühere Drummer der Metal-Legenden sagt in einem neuen Interview, dass er seine Zeit bei der Band nicht bereut, trotz des abrupten Endes im November 2023. Nur 2 Tage nach seiner letzten Show beim Hell and Heaven Festival in Mexiko hat ihn laut eigener Aussage ein Anruf des Managements erreicht. Sein Vertrag wird nicht verlängert. Es sei eine kreative Entscheidung und das war das Aus. Eine Erklärung hat er nicht bekommen und die Trennung ist für ihn bis heute einfach verwirrend. Weinbergs Erklärung ist, dass er vermutet, er war der Sündenbock für alte Spannungen in der Band. Die Truppe hatte ein extrem angespanntes Jahr innerhalb der Gruppe hinter sich. Als Neuzugang ist er da wohl zwischen ältere Konflikte geraten, mutmaßt der Drummer. 10 Jahre lang war er Teil von Slipknot und spielte auf ganzen 3 Studioalben die Drums.
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1: Das Wacken Open Air ist dem Metal ja bekanntermaßen stets treu geblieben. Eben ein Festival für echte Metal-Fans weltweit, ganz ohne den poppigen Mainstream. Eine große musikalische Ausnahme gibt es aber seit dem Jahr 2000. Und das seitdem auch noch jedes Jahr direkt zur Eröffnung der mehrtägigen Metal-Sause. Die Rede ist natürlich von niemand Geringerem als den legendären Wacken Firefighters.

0: Gegründet wurde der Musikzug vor mehr als 100 Jahren, nämlich 1900. Nach dem Zweiten Weltkrieg blieb es jedoch lange Zeit still um die heute so laute Kapelle der Freiwilligen Feuerwehr. 1965 wurde sie dann aber nach einer Initiative von Klaus Bornhold wieder aufgebaut und sogar das erste Mal seit dem Krieg wieder geprobt. Jahrelang wurden die Firefighters dabei von Volker Fette geleitet, der 2011 leider verstarb. Seit 2014 ist nun Stefan Boomer der musikalische Leiter und dirigiert die über 40 Feuerwehrfrauen und Männer. Zumindest, wenn er nicht selbst mal schnell einspringen muss, wie zum Beispiel beim Backen Open Air 2014. Da konnte man ihn nicht am Dirigentenstab, sondern an der Trompete zuhören und schauen. Seit ihrem ersten Auftritt auf dem dorfeigenen Festival ist die Kapelle unter dem Motto Metal meets Brass und das Wacken Open Air unzertrennlich und für viele Besucher ein geheimes Highlight neben den ganzen internationalen Metal-Bands. Kein Wunder also, dass sie seit Jahren bereits vor dem offiziellen Start das Festival eröffnen.
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0: unser Bandkumpel, Gitarrist, heißt Jim. So, und sein Vater heißt Jimmy. Und Jimmy hat eben Jim schon vor, was weiß ich, 15 Jahren oder so versprochen, wenn Kiss in Dynamite mal auf Wacken spielt, dann läuft er dahin. Er ist nämlich ein begeisterter irgendwie Extremsportler, besteigt auch 8000er Berge und sowas. Und dann kam es eben dazu, ne? Dann haben wir die erste Wacken-Show gespielt und Jimmy ist auch ein Typ, der seine Versprechen wahr macht und hat dann gesagt, okay, alles klar, ich schnapp mir meine drei besten Kumpels und ich laufe da 3 Wochen hoch.
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1: Der Wacken Store öffnet wieder. Die letzten Wochen wurde der Store ja renoviert und jetzt heißt es endlich nicht mehr Verkauf aus dem Container. Das Highlight an dem großen Eröffnungsevent, das ist übrigens am 2. Mai um 10 Uhr, sind neben Rabatten und kostenlosen Goodies der exklusive Zugriff auf die neue Wacken X Word Motive Workwear Collection, also die neue Arbeitsbekleidung von Wacken in Zusammenarbeit mit Word Motive. Falls euch der Weg nach Wacken aber doch zu weit sein sollte, keine Sorge, ihr könnt euch in der ersten Maihälfte auch bei metalmerch.com eindecken.
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1: Airborne ist eine Rockband aus Down Under, die mal so richtig Gas gibt, frei nach dem Motto Bier, Gitarren, pure Energie und viel Pyrotechnik. Die Jungs klingen ein bisschen wie der wilde kleine Bruder von AC/DC und wenn du auf ehrlichen, lauten Hard Rock ohne Schnickschnack stehst, dann sind Airborne genau dein Ding. Gegründet haben sie sich 2001. Damals waren die beiden Brüder Joel und Ryan O'Caffey erst 16 und 15 Jahre alt. Aber ihnen war damals schon klar, dass sie keine leisen Töne anschlagen werden. Ganze viermal waren sie schon auf dem Holy Ground am Start. Und auch dieses Jahr werden sie unter Beweis stellen, dass sie den Bullhead ordentlich einheizen können.
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1: Eine Band, die immer wieder gern gesehen ist in Wacken, sind klar Volbeat. 2017 sind sie der Headliner, 2012 sind sie auch eine große Nummer. Auch 2007 und 2009 sind sie dabei. Michael Paulsen verrät in Wacken mal hinter der Bühne, dass er sich dort aber auch selber gerne Konzerte anschaut.
2: We arrived today, at 12 hours, or was it 1, but we were really looking forward to seeing Napalm Death. But they were already done. But today we saw a Testament, and they're always.
1: Ich wollte gerne Napalm Death schauen. Dafür waren sie aber zu spät. Aber er hat dann zumindest Testament gesehen. Das hat ihm sehr gefallen. Er sagt dann auch noch, Wacken ist natürlich auch in seiner Heimat Dänemark eine große Nummer.
2: If you're a metalhead or heavy rock music or something like that, then everybody knows it. And it's a big festival. And I already seen a couple of Danish people around here. So
1: jeder kennt es dort, meint er. Und er hat auch schon einige Dänen auf Wacken gesehen. Denn Wacken kennt halt jeder. So Michael Paulsen von Volbeat.
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1: Slipknot sind jetzt wohl in der Welt der Luxusmode angekommen, denn die Marke Gucci hat für ihren neuen Werbespot den Song Sick aus ihrem Debütalbum verwendet. Der Spot startet erstmal ruhig rein mit einem italienischen Song und Models in einem Motel, dann kippt aber die Stimmung, die Kamera schwenkt zum Vollmond, ein fliegendes Auto taucht auf und im Hintergrund setzt auf einmal das harte Schlagzeug von Sick ein. Metal und Mode passen auf den ersten Blick vielleicht nicht zusammen, aber solche Kooperationen gibt's ja immer öfter.
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1: G wie gute Sache. Das Wacken-Team sorgt nicht nur dafür, dass wir mindestens einmal pro Jahr ein ziemlich geiles Festivalerlebnis haben. Nee, es macht die Welt auch noch ein kleines Stückchen besser. Mit vielen verschiedenen Projekten setzen sich die Verantwortlichen rund um Holger Hübner und Thomas Jensen für die gute Sache ein. Die Themen sind dabei breit gefächert. Zusammen mit der DKMS sucht das Team zum Beispiel nach Stammzellenspendern, ruft mit dem DRK zu regelmäßigen Blutspenden auf und unterstützt mit der Wacken Foundation Nachwuchsbands.
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1: Schönen guten Tag, Leute. Taki Knackstedt für euch hier. Hi. Können wir mal bitte ganz kurz festhalten, was war das bitte für ein geiles Wacken 2023? Ich habe immer noch Gänsehaut und schwelg wie immer in Erinnerung, ne? Und ich durfte sogar für dieses Jahr jemanden glücklich machen von euch da draußen. Ihr konntet nämlich im Voraus exklusiv bei uns im Wackenradio Tickets gewinnen fürs ausverkaufte Wacken Open Air, samt Campingplatz, samt Anreise im Wackenbus, also geiler geht's kaum. Und meine glückliche Gewinnerin Antje, die hat's geschafft. Und ja, das hören wir uns nochmal an, würde ich sagen. Du warst schon mal auf dem Wacken? Erzähl mal.
2: Ja. Das erste Mal 2016. Geiles Festival, geile Leute. Iron Maiden war da. Es war einfach super nice. Es ist das beste Festival der Welt. Das weiß ich nicht, was ich dazu sagen soll eigentlich. Es ist ein großes Familientreffen und es ist halt eben auch alles egal. Du kannst dich auf den kleinsten gemeinsamen Nenner einigen, nämlich wir freuen uns auf Wacken, wir freuen uns auf Metal, trinken Bier. Ne?
1: Und, ist so. Einfach mal Mensch sein.
2: Richtig, einfach mal Mensch sein, einfach mal ehrlich sein und halt eben einfach mal zum Frühstück Bier trinken.
1: Genau. Ja, und warum möchtest du dieses Jahr unbedingt hin? Hast du es verpasst mit dem Ticketkauf oder wie oder was? Erzähl mal.
2: Wir waren ja auch 19 da, hatten für 20 die Karten, haben die behalten, über Corona hinweg waren dann 22 da und haben dann aber gesagt, okay, von Urlaubszeitraum dieses Jahr passt irgendwie nicht. Hatten uns also dagegen entschieden, nach 5 Stunden war es ausverkauft. Und so vor kurzem hat sich halt eben ergeben, das mit dem Urlaub klappt halt auch nicht so wie geplant. Und mein Herz ist sehr unglücklich, weil ich gönne es jedem, der hingeht. Aber wenn man so hört, ja, Festival, und ich denke mir so, ja, geil, aber ich bin nicht da. Oh,
1: ich fühle das komplett. Ich kann das zu 100% nachvollziehen. Deswegen will ich auch gar nicht weiter lange rumlabern. Antje, ich kann dir sagen, du bist am Start nächste Woche. Du bist mit auf dem Wacken Open Air.
2: Oh Gott.
1: Du bist am Start. Und weißt du, was das Geile ist? Wir schenken dir nicht nur die Festival-Tickets, die Campingplatz-Tickets. Um die Anreise brauchst du ja auch keinen Kopf machen. Du fährst nämlich mit dem Wackenbus auf den Holy Ground. Ne? Mit anderen feierwütigen Metalheads geht's dann schon bei der Anreise richtig ab. Und die Kirsche auf der Sahne ist, du darfst noch jemanden mitnehmen.
2: Ihr schenkt mir 2 Tickets.
1: Wir schenken dir 2 Tickets.
2: Oh Gott, vielen Dank.
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1: Noch bevor das Wacken Open Air 2026 offiziell startet, gibt es schon die erste große Metal-Party im Dorf. Am 9. Mai im Landgasthof Wacken steigt die offizielle Warm-Up-Show mit dem Motto Party on till Wacken. Mit dabei sind die Symphonic-Metal-Band Visions of Atlantis und die US-Hardrocker Edge of Paradise. Damit wird die traditionelle Location, die als 9. Bühne des Festivals gilt, schon vor dem eigentlichen Start zum Treffpunkt. Der Landgasthof hat für Wacken eine besondere Bedeutung. Hier begann vor über 35 Jahren die Geschichte des Festivals. Und genau dort startet jetzt auch die Einstimmung auf das große Jubiläumsjahr. Mit Live-Musik, Festivalstimmung und einer ordentlichen Portion Metal. Wer sich jetzt noch Tickets spontan sichern möchte, der sollte das schleunigst auf der LGH-Webseite tun.
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1: Ja, hallo, hier ist die Katrin aus Bonn. Eine lustige Wackenerinnerung. Das war 1997. Da war ich mit meiner Freundin auf dem Wacken und wir mussten uns natürlich erstmal in diesem kleinen Supermarkt mit Bier eindecken. Wir haben so viel Bier gekauft und dann haben wir plötzlich festgestellt, dass wir gar nicht wissen, wie wir das aufs Festivalgelände kriegen sollen. Zufälligerweise kam gerade ein Bauer mit dem Trecker vorbei, hat uns einen Kartoffelsack geschenkt und sagte, hier, da könnt ihr euer Bier transportieren. Und dann hat uns der nette Landwirt auch noch zum Festivalgelände gefahren, dass wir nicht laufen mussten. Super nett, super tolle Leute da.
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1: I'm going off the rails on a crazy train. Kaum eine Textpassage passt besser zum Leben des Prince of Darkness, Ozzy Osbourne. Nach seinem Ausstieg bei Black Sabbath waren sich viele Menschen nicht zuletzt auch aufgrund seiner Drogen- und Alkoholprobleme sicher, dass Ozzys einst so aussichtsreiche Karriere am Ende sei. Gerade deshalb erzählt das Solo-Debüt Blizzard of Oz eine der erfolgreichsten Comeback-Geschichten der gesamten Metal-Historie, die maßgeblich durch Gitarrist Randy Rhoads ermöglicht worden ist. Das viel zu früh verstorbene Jahrhunderttalent lieferte dem abgehalfterten Frontmann neben einem dringend benötigten Energieschub auf frische Riffs in rauer Menge, wovon alleine Hits wie Crazy Train oder Mr. Crowley eindrucksvoll zeugen. Traurige, aber mythosbildende Berühmtheit erlangte zudem die Gerichtsverhandlung zum Song Suicide Solution, bei der Osbourne die Verantwortung für den Selbstmord eines Fans angeheftet werden sollte. Zusammenfassend kann man immer wieder feststellen, alles einsteigen, denn Totgesagte leben länger.
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1: William Shatner arbeitet an einem neuen Heavy-Metal-Album und holt sich dafür immer mehr Unterstützung aus der Szene. Nachdem bereits Rob Halford von Judas Priest bestätigt wurde, kommen jetzt auch John Mayer und Dave Lombardo dazu. Damit stehen inzwischen mehrere bekannte Namen aus der Metal-Welt hinter dem Projekt. Vor allem Dave Lombardo, bekannt durch Slayer, bringt dabei ordentlich Erfahrung mit. Auch John Mayer von Disturbed verstärkt das Album mit ordentlich Bass. Produziert wird das Ganze von Adam Hamilton zusammen mit dem Team von Cleopatra Records. Außerdem hat Shatner schon angekündigt, dass bald noch ein weiterer bekannter Gitarrist dazukommen soll.
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1: Jetzt mit Airborne, einer Band, die auch so ein bisschen in die großen Fußstapfen von AC/DC tritt. Sie kommen ja schließlich auch aus Australien. Und wegen AC/DC sind sie auch zur Musik gekommen, haben sie uns erzählt.
2: I was 6 years old, I saw Thunderstruck on TV. And I had the pots and pans in the kitchens pretending to be a drummer. So I wanted to be the singer, the drummer and the guitarist.
1: Bandgründer Joel O'Keefe sagt, mit 6 Jahren habe er Thunderstruck im Fernsehen gesehen. Und dann wollte er selber Drummer werden und Gitarrist und Sänger sein.
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1: Hier ist der Micha und der
2: Specki von In Extremo aus Berlin.
1: Wacken ist so, wir sind natürlich auch mit Thomas und Holger total verbunden seit 1997 und die haben uns immer im Weg bereitet, haben uns immer unterstützt und darauf freut man sich natürlich.
2: Auch an die beiden und überhaupt an das komplette Wacken-Team. Es ist ja schon mega familiär, obwohl es eben so eine riesengroße Party ist. Du läufst hier durch und kommst aus dem Händeschütteln eigentlich gar nicht mehr raus, weil die Leute hier nicht Eintagsfliegen sind und mal in einem Jahr mitarbeiten, sondern die sind halt auch seit 20 Jahren mit dabei. Und das heißt, man wird zusammen älter, sage ich mal. Ja. Und das ist eigentlich ganz schön.
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1: Slipknot sind jetzt wohl in der Welt der Luxusmode angekommen, denn die Marke Gucci hat für ihren neuen Werbespot den Song Sick aus ihrem Debütalbum verwendet. Der Spot startet erstmal ruhig rein mit einem italienischen Song und Models in einem Motel, dann kippt aber die Stimmung, die Kamera schwenkt zum Vollmond, ein fliegendes Auto taucht auf und im Hintergrund setzt auf einmal das harte Schlagzeug von Sick ein. Metal und Mode passen auf den ersten Blick vielleicht nicht zusammen, aber solche Kooperationen gibt's ja immer öfter.
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1: Im Jahr 1993 stand das noch junge Wacken Open Air unter keinem guten Stern. Gründer Holger Hübner hatte einen schweren Autounfall und musste alle Vorbereitungen aus dem Krankenhaus treffen. Und da hören die schlechten Nachrichten leider noch nicht auf. Die erwarteten Ticketverkäufe blieben aus und finanziell sah es auf einmal auch nicht mehr so rosig aus. Obwohl sich die Besucher nur 3 Jahre nach der ersten Auflage des Festivals schon über internationale Stars wie Fates Warning aus den USA freuen konnten, stahl Doro Pesch allen die Show. Sie nahm sogar eine Live-DVD auf, die ihren ersten Auftritt in Wacken für all ihre Fans festhält. Seitdem stand Doro schon viele weitere Male auf der Wacken-Stage und hat die Entwicklung des größten Metal-Festivals der Welt natürlich auch mit Spannung verfolgt.
2: Ja, ich muss sagen, Wacken ist immer super. Also ich kenne Wacken jetzt seit 1993 und dann habe ich halt gesehen, wie das Festival gewachsen und gewachsen ist und das ist eigentlich weltweit so das renommierteste Metal-Festival und ja, bin nach wie vor, ja, ich liebe Wacken über alles.
1: Wie schon die Jahre zuvor standen die Lokalgrößen von Fifth Avenue und X&Sex vor mehr als 4000 begeisterten Fans auf der Bühne. Es sollte aber nicht mehr lange dauern, bis die magische 10.000er-Marke geknackt werden würde und das Wacken Open Air das erste Mal schwarze Zahlen schrieb.
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1: Das Camping auf dem Wacken Open Air unterscheidet sich im Gegensatz zu anderen Festivals in einigen Punkten definitiv. Zuerst ist das Camping im Ticket mit inbegriffen. Das heißt, man braucht kein Extra-Ticket kaufen und sogar Autos und Wohnmobile können direkt am eigenen Zeltplatz geparkt werden. Die Duschen und Toiletten sind auch im Ticketpreis mit dabei, somit fallen keine zusätzlichen Gebühren an und gecampt wird auf landwirtschaftlichen Nutzflächen und hier verbringen viele Besucher auch ordentlich an Zeit.
2: Das, was an dem Pavillon hängt, das haben wir alle schon getrunken, die Bierdosen hängen wir nacheinander immer alle auf und ja, das soll so eine Art Mosaik sein.
3: Man fühlt sich hier willkommen, man fühlt sich zu Hause und egal wo man hingeht, ich kann auch 50 Meter in die Richtung laufen auf irgendein Campground, wo ich keinen Menschen kenne, spreche irgendwelche wildfremden Leute an, die ich noch nie in meinem Leben gesehen habe und ich werde herzlich mit einem Bier empfangen. Das ist einfach ein Gefühl des Zuhause-Seins.
1: Man fühlt sich auf jeden Fall heimisch auf den Campingplätzen und dank der legendären Campingplatzpartys ist die Stimmung sowieso immer auf dem Höhepunkt. Völlig egal wie und wo man auf dem Wacken-Festival übernachtet, eins ist sicher, langweilig wird es auf keinem der Campinggrounds.
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1: Noch bevor das Wacken Open Air 2026 offiziell startet, gibt es schon die erste große Metal-Party im Dorf. Am 9. Mai im Landgasthof Wacken steigt die offizielle Warm-Up-Show mit dem Motto Party on till Wacken. Mit dabei sind die Symphonic-Metal-Band Visions of Atlantis und die US-Hardrocker Edge of Paradise. Damit wird die traditionelle Location, die als neunte Bühne des Festivals gilt, schon vor dem eigentlichen Start zum Treffpunkt. Der Landgasthof hat für Wacken eine besondere Bedeutung. Hier begann vor über 35 Jahren die Geschichte des Festivals. Und genau dort startet jetzt auch die Einstimmung auf das große Jubiläumsjahr. Mit Live-Musik, Festivalstimmung und einer ordentlichen Portion Metal. Wer sich jetzt noch Tickets spontan sichern möchte, der sollte das schleunigst auf der LGH-Webseite tun.
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1: Es ist August. Das letzte Dosenbier ist ausgetrunken und der Liegestuhl zugeklappt. Wacken ist rum. Und jetzt? Da gibt's so einiges. Metalheads können sich zum Beispiel auf hohe See begeben und bei der Full Metal Cruise Konzerte, Meet and Greets und Workshops erleben. Und ganz nebenbei kommt man da noch verdammt nah an die Musiker ran.
2: Ja, die rennen da halt alle genauso rum. Die müssen am selben Buffet essen wie du. Die sind die ganze Zeit da ja auch mit auf dem Schiff, mitgefangen, mitgehangen. Vielleicht trifft man den einen oder anderen noch mal in der Stadt, wenn man dann an Land ist. Das war halt so alles auf Augenhöhe und das war irgendwie schön.
1: Wer aber seine Füße lieber auf festem Boden hat, der kann das volle Moschvergnügen beim Full Metal Holiday haben. Im 4-Sterne-Hotel auf Malle geht's musikalisch total ab. Man kann aber eben auch mal mit Blind Guardian am Pool abhängen, mit Feuerschwanz einen Met an der Hotelbar heben und am nächsten Tag Katerpflege am Strand betreiben. Wem das jetzt aber alles vielleicht noch zu schick ist, der kann es auch gemütlicher haben. Und zwar im Landgasthof Wacken. Die Gründungsstätte des legendären WOA lädt das ganze Jahr über zu coolen Konzerten und kleinen Veranstaltungen ein. Tja, wer also mehr Wacken braucht als nur ein Wochenende im Jahr, der hat einige Möglichkeiten. In diesem Sinne,
3: Wacken!
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1: Oft werde ich ja gefragt, du, was ist eigentlich Heavy Metal? Und normalerweise würde ich sagen, erkläre ich euch das jetzt kurz, aber stopp. Wir müssen erst was klären. Also zum einen gibt es ja Heavy Metal als Genre im Bereich des Heavy Metals und es gibt Heavy Metal oder kurz Metal als Begriff für die gesamte Musik. Und das brauche ich euch sicherlich nicht erklären, aber Heavy Metal kann ich euch vielleicht kurz erklären. Denn der klassische Heavy Metal entstand Ende der 1970er Jahre und ist heute mehr Oberbegriff wie Genrebezeichnung. Habe ich euch ja gerade erklärt. Allerdings kommen einige der bekanntesten Bands aus diesem Bereich. Die Einordnung des klassischen Metals muss man in Anbetracht seiner Entwicklung vornehmen. Zur Zeit seiner Entstehung aus dem klassischen Hardrock mit dem Wunsch, die Musik in immer härtere und schnellere Form zu treiben. So wurde nach dem zum damaligen Zeitpunkt relativ harten Bands Led Zeppelin und Deep Purple durch den deutlich schwereren und dunkleren Sound der Black Sabbath somit die erste Heavy-Metal-Band bekannt. Bands wie Judas Priest und besonders Motorhead haben durch das Aufnehmen der Aggressivität und Schnelligkeit des Punkrock zur Weiterentwicklung des Heavy-Metals beigetragen. So konnte sich der Heavy-Metal bis heute immer weiterentwickeln. Weitere bekannte Bands sind Iron Maiden, Saxon, Gravedigger, Running Wild, Warlock, Accept und anfangs auch die Scorpions.
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1: William Shatner arbeitet an einem neuen Heavy-Metal-Album und holt sich dafür immer mehr Unterstützung aus der Szene. Nachdem bereits Rob Halford von Judas Priest bestätigt wurde, kommen jetzt auch John Mayer und Dave Lombardo dazu. Damit stehen inzwischen mehrere bekannte Namen aus der Metal-Welt hinter dem Projekt. Vor allem Dave Lombardo, bekannt durch Slayer, bringt dabei ordentlich Erfahrung mit. Auch John Mayer von Disturbed verstärkt das Album mit ordentlich Bass. Produziert wird das Ganze von Adam Hamilton zusammen mit dem Team von Cleopatra Records. Außerdem hat Shatner schon angekündigt, dass bald noch ein weiterer bekannter Gitarrist dazukommen soll.
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1: Also wir hatten echt nicht so gedacht, dass es so groß werden würde. Die Kinder kamen nach Hause und haben gesagt, oh, das ist Musik in der Reiterkuhle. Das war erst in der Reiterkuhle. Und das war so ein bisschen Gegröle und so. Und denen haben wir nichts. Und das ging ja auch erst bergab. Und dann 96, als die ganz viel Geld investiert haben, da ging das auf einmal los, sodass auch immer Wacken total verstopft war. Also so ich, wenn man mich gefragt hätte, ich hätte nicht geglaubt, dass das mal solche Ausmaße annehmen würde.
2: Du musst dir das so vorstellen, dass da irgendwo eine Bühne aufgebaut war in der Kuhle. Die Kuhle, das ist heute da, wo die meisten Leute nicht hin dürfen. Die Kuhle ist da, wo Artist 1 ist, wo die großen Bands sich aufhalten. Das war ein Loch im Grunde genommen. So, und da haben wir letztendlich gefeiert. Und ich sage immer, und jetzt kommt was ganz Krasses. Bei den ersten 2 bis 3 Wacken, es gab schon Dixies, aber da haben wir im Grunde genommen im Wald über Balken geschissen.
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1: Slipknot sind jetzt wohl in der Welt der Luxusmode angekommen. Denn die Marke Gucci hat für ihren neuen Werbespot den Song Sick aus ihrem Debütalbum verwendet. Der Spot startet erstmal ruhig rein mit einem italienischen Song und Models in einem Motel. Dann kippt aber die Stimmung, die Kamera schwenkt zum Vollmond, ein fliegendes Auto taucht auf und im Hintergrund setzt auf einmal das harte Schlagzeug von Sick ein. Metal und Mode passen auf den ersten Blick vielleicht nicht zusammen, aber solche Kooperationen gibt's ja immer öfter.
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2: Hallo, hier ist der Karin aus Kastrop-Rauxel. Ich würde mich tierisch über Creators Totalitarian Terror freuen. Einen wunderschönen Abend noch. Ciao und danke.

0: Hier ist die Sandra aus Essen. Ich wünsche mir normalerweise immer Rage Against the Machine, aber heute würde ich mir ganz gerne mal Ministry's Stigmata wünschen. Wäre super, wenn ihr spielen könntet. Bis dann. Danke für euren Job.
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0: Nee, ich sitze gerade auf dem Balkon schön in der Sonne mit dem Bierchen in der Hand und würde mich über Nightwish und Nemo freuen.
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1: Hallöchen, da ist der Rafa. Ich bin gerade mit dem LKW unterwegs und fahre hier in der Frankfurter Gegend rum und bin jetzt auf dem Heimweg. Und für meinen Wunschbob hätte ich gern von Thunder Mother Elevator. Alles klar, viel Spaß euch noch. Macht so weiter. Ciao, ciao.

0: Jungs, ich bin der Torben, ich komme aus Köln, ich bin 12 Jahre alt und ich wünsche mir One to Build von Iron Maiden. Dankeschön.
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0: Moin, hier ist der Joel aus dem LKW. Ich wünsche mir von Ghost Griffwood.
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1: Noch bevor das Wacken Open Air 2026 offiziell startet, gibt es schon die erste große Metal-Party im Dorf. Am 9. Mai im Landgasthof Wacken steigt die offizielle Warm-Up-Show mit dem Motto Party on till Wacken. Mit dabei sind die Symphonic-Metal-Band Visions of Atlantis und die US-Hardrocker Edge of Paradise. Damit wird die traditionelle Location, die als 9. Bühne des Festivals gilt, schon vor dem eigentlichen Start zum Treffpunkt. Der Landgasthof hat für Wacken eine besondere Bedeutung. Hier begann vor über 35 Jahren die Geschichte des Festivals. Und genau dort startet jetzt auch die Einstimmung auf das große Jubiläumsjahr. Mit Live-Musik, Festivalstimmung und einer ordentlichen Portion Metal. Wer sich jetzt noch Tickets spontan sichern möchte, der sollte das schleunigst auf der LGH-Webseite tun.
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2: Servus, ich bin auch auf dem Heimweg. Freue mich über die Wünsche, die jetzt schon bei euch eingegangen sind. Und würde mich freuen, wenn ihr das von Avatar spielen könntet. Schönen Abend und macht weiter so.

0: Hier ist wieder euer treuer Hörer Tom. Ich würde mir gern von Wasp The Idol wünschen. Rockige Grüße.
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0: wir haben das Wochenende perfekt eingeläutet. Und zwar nach 3 Jahren im Keller musste die Festival-Equipment-Ausstattung ja mal getestet werden. Sprich, in unserem Garten standen 6 Zelte. Der Pool stand eh schon da und dann wurde einfach mal getrichtert, Bierpong gespielt, Flankyball, was so dazu gehört. Bis in die Nacht gefeiert, alle haben schön im Zelt geschlafen. Equipment ist positiv getestet worden, einsatzbereit. Und jetzt hätte ich gerne noch einmal zum Ausklang des Abends Temple of Ykör von Volbeat.
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1: Jo, moin moin, hier ist der Hans aus Eisfeld, Thüringen, und ich wünsche für mich und meine Kollegen Valhalla vom Blind Guardian. Danke.

0: Hallo, hier sind Ralf und Melli. Wir sind gerade mit unserem Wohnmobil auf einem Roadtrip durch die USA und wir stehen gerade im Kanab National Forest. Und damit wir heute gut in den Tag kommen, wünsche ich mir die Coverversion von Sepultura, The Hunt, im Original von New Model Army. Einen schönen Tag für euch. Tschüss.
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1: William Shatner arbeitet an einem neuen Heavy-Metal-Album und holt sich dafür immer mehr Unterstützung aus der Szene. Nachdem bereits Rob Halford von Judas Priest bestätigt wurde, kommen jetzt auch John Mayer und Dave Lombardo dazu. Damit stehen inzwischen mehrere bekannte Namen aus der Metal-Welt hinter dem Projekt. Vor allem Dave Lombardo, bekannt durch Slayer, bringt dabei ordentlich Erfahrung mit. Auch John Mayer von Disturbed verstärkt das Album mit ordentlich Bass. Produziert wird das Ganze von Adam Hamilton zusammen mit dem Team von Cleopatra Records. Außerdem hat Shatner schon angekündigt, dass bald noch ein weiterer bekannter Gitarrist dazukommen soll.
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2: Freundinnen und Freunde der verzerrten Stromgitarre, schön, dass ihr wieder am Start seid hier im Wackenradio zu einer neuen Rutsche Metal-Zeit mit Colin. Jawohl, das bin ich, richtig geraten. Und ich habe mich mal wieder umgeschaut. Ich habe mich umgeschaut im Bereich der neuen Musik, was so in den letzten Wochen, teilweise auch Monaten so erschienen ist an spannenden Tracks, eben mit verzerrter Gitarrenarbeit im Fokus, und habe einiges für euch zutage gefördert. Los geht die wilde Fahrt heute mit neuer Musik von Metal Church. Denn die Veteranen des US-Heavy-Metals, die haben mit Dead to Rights am 10. April ein neues Studioalbum rausgebracht, und das knallt derbe. Also wer richtig Bock hat auf knarzigen, oldschooligen, aber schon harten Heavy-Metal, der wird hier ein weiteres Mal fündig. Es ist nicht ganz so hart wie die Alben, die Kurt Vanderhoof und Co. in den letzten Jahren davor rausgebracht hatten. Es ist aber immer noch richtig harter Heavy Metal, der manchmal vielleicht so ein bisschen Richtung Thrash schielt. So, genug der grauen Theorie. Wir wollen den Praxistest hören. Hier sind Metal Church mit dem Titeltrack ihres neuen Studioalbums mit Dead

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1: Ende April ist es soweit gewesen. Da ist ja mit The Cloud of Unknowing die Abschieds-EP von Sepultura veröffentlicht worden. Jawohl, nach über 40 Jahren im aktiven Dienst melden sich Sepultura von selbigem ab. Also zumindest die, die noch von der Urtruppe dabei sind, sind ja nicht so wahnsinnig viele. Ist aber auch ganz egal, denn sie haben für mich persönlich mit dieser EP und mit einem ganz speziellen Song darauf für eine der größten Überraschungen des Jahres gesorgt. Zumindest bei mir, denn ich habe von Sepultura immer viel erwartet. Aber was ich nie erwartet hätte, wäre so eine düstere, melancholische, aber auch richtig heftig geile Metal-Ballade wie Beyond the Dream. Das ist ein Song auf besagter EP, der mich total überrascht hat. Einfach, weil ihr eben nicht aus allen Rohren geballert oder groovend gemettelt wird, sondern eine emotionale Seite rauskommt, die aber trotzdem unglaublich gut zu Sepultura irgendwie passt. Es hat so einen leichten Type und Negative Vibe. Im Hintergrund ist sogar mal eine Orgel zu hören. Und das Ganze ist wirklich emotional, es ist leicht düster, aber es ist vor allem richtig geil. Also, eine richtig schöne Überraschung zum Karriereende. Gefällt euch ja vielleicht genauso gut wie mir. Hören wir einfach mal rein in Sepultura's Beyond the Dream.
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1: Heute auf der Playlist eures Vertrauens hier in der Metal-Zeit. Neue Tracks, frische Musik, Songs, die in den letzten Wochen und Monaten so erschienen sind und die ich euch gerne mal ans Ohr legen möchte. Vielleicht habt ihr ja noch nicht reingehört. Und wir reisen jetzt zum zweiten Mal nach Brasilien und zum zweiten Mal ins Lager des Thrash-Metals. Aber während sich Sepultura vorhin ja ungewohnt emotional in den Ruhestand mehr oder weniger verabschieden, sind die Mädels von Nervosa noch mit beiden Füßen sozusagen auf dem Gaspedal unterwegs und hoch im Agro-Modus. Slave Machine heißt ihr neues Album und da geht's wieder richtig derbe zur Sache. Wer Bock hat auf schnellen, knüppelharten, staccato-artigen Riff-Thrash-Metal, der dürfte ja auf jeden Fall auf seine Kosten kommen. Ich habe mich auf jeden Fall glänzend unterhalten gefühlt. Hören wir also mal rein in das neue Ding von Nervosa mit The New Empire.

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1: Der Tod von Ozzy Osbourne im letzten Jahr, der hat die Metal, die Musik, die Entertainment-Welt ja wirklich in ihren Grundfesten erschüttert. Ozzy Osbourne, eine der wichtigsten, beliebtesten und natürlich auch Stück weit streitbarsten Persönlichkeiten, den der Rockzirkus jemals gesehen hat, ist ja letztes Jahr verstorben und das Ganze hallt bis heute nach. Ein riesiger Verlust auf persönlicher Ebene für viele, die ihn begleitet haben, auf musikalischer natürlich sowieso. Und einer, der beides miteinander verbunden hat, das ist Zakk Wylde. Er ist ja so ein bisschen der Ziehsohn von Ozzy gewesen. Seit er als bis dato unbekannter Gitarrist Ende der 80er Jahre vom Großmeister in seine Soloband aufgenommen wurde und einige der erfolgreichsten und besten Kompositionen und Ozzy Osbourne Soloscheiben überhaupt rausgebracht hat. Der Rest ist Geschichte. Und Zakk Wylde hat seinem Freund und Mentor nun auch musikalisch noch einmal ein Denkmal gesetzt. Der Ozzy's Song, der sich als letzter Track auf dem neuen Album seiner Band Black Label Society verbirgt, sagt nochmal Danke, Ozzy, und das macht er auf eine sehr emotionale Art und Weise. Es ist wirklich im besten Sinne so eine 90er Jahre Powerballade, die mich stückweit an November Rain erinnert, mit einem brüchigen Zakk Wylde, also stimmlich brüchig, der so ein bisschen klingt wie Lemmy auf 1916. Auf jeden Fall ein Song, der ordentlich unter die Haut geht, wie ich finde, und den gönnen wir uns jetzt. Hier ist die Black Label Society mit Ozzy's Song.

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1: Slipknot sind jetzt wohl in der Welt der Luxusmode angekommen. Denn die Marke Gucci hat für ihren neuen Werbespot den Song Sick aus ihrem Debütalbum verwendet. Der Spot startet erstmal ruhig rein mit einem italienischen Song und Models in einem Motel. Dann kippt aber die Stimmung. Die Kamera schwenkt zum Vollmond, ein fliegendes Auto taucht auf und im Hintergrund setzt auf einmal das harte Schlagzeug von Sick ein. Metal und Mode passen auf den ersten Blick vielleicht nicht zusammen, aber solche Kooperationen gibt's ja immer öfter.
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2: Im Wackenradio seid ihr ja generell richtig unterwegs. Bei der Metal-Zeit seid ihr auch immer herzlich willkommen und hoffentlich richtig, wenn ihr euch für verzerrte Mucke interessiert und wenn ihr euch für frische Musik, für neue Musik, für vor kurzem veröffentlichte Tracks besonders interessiert, dann seid ihr auch heute ins Besondere richtig bei mir, denn darum geht's heute. Ich habe mich durch die Veröffentlichungskataloge der letzten Wochen gefräst und eine Playlist zusammengestellt mit Neuveröffentlichungen. Und Neues gibt es auch von den Alten von Corrosion of Conformity. Also so alt sind die jetzt auch nicht, aber haben eben schon Anfang der 80er begonnen, ihre eigentümliche Mischung aus Hardcore und Stoner so rauszuhauen. Und jetzt haben sie nach einigen Jahren Pause mit Good God Bad Man ein neues Studiowerk veröffentlicht. Und das Ding ist ja mal richtig gut. Das klingt natürlich, das klingt nicht altersmilde, das ist sehr varianten- und facettenreich. Ein richtig starkes Ding. Glaubt ihr mir nicht? Dann hören wir doch mal rein in den Doppelopener Good God Final Dawn.

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1: James McBain, das ist ein Name, den ihr vielleicht genauso wenig wie ich bis vor kurzem nicht zuordnen konntet, den ihr euch aber tunlichst, genau wie ich, merken solltet. Denn James McBain, das ist der englische Mastermind und Multi-Instrumentalist hinter Hellripper. Und Hellripper ist sozusagen dann eigentlich auch keine richtige Band, sondern ein Ein-Mann-Projekt, wo besagter James McBain nicht nur die Texte schreibt, die Mucke komponiert, sondern das Ganze dann auch noch einspielt. Und herausgekommen zuletzt ist Studioalbum Nummer 4, Coronach. Oder Coronach. Ich weiß nicht genau, wie man es ausspricht, ist aber auch egal, denn reinhören, das ist hier absolute Pflicht. Das Ding ist musikalisch schon so verwurzelt im Black Metal. Es ist oftmals sehr, sehr schnell und der Gesang ist Black Metal fauchend, aber es gibt auch immer so schöne melodiöse Einsprengsel und so übereinander gelegte Gitarrensalven, die eher so an geilen Speed Metal erinnern. Man muss also kein ausgewiesener Black Metal Fan sein, um mit Hellrippers neuestem Album richtig Freude zu haben. Jetzt dann auch wirklich endlich die musikalische Kostprobe. Hier sind, oder besser gesagt ist, Hellripper mit Black Satanic Funkstar.

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1: Willkommen zurück hier im Wackenradio zur Metal-Zeit, die ja heute ganz im Zeichen respektive Dienste neuer Musik steht. Neue Mucke im Bereich der harten Verzehrgitarrenkost, die so in den letzten Wochen und Monaten veröffentlicht worden ist. Lord of the Lost, die Darkrocker aus Hamburg, die haben ja ihre Opus Noir Trilogie Mitte April beendet und am 1. April kam ein Song raus, der sich nicht auf dem Abschluss der Trilogie befindet und man könnte sagen, es ist so eine Art musikalischer April-Scherz. Ich will gar nicht zu viel spoilern, vielleicht habt ihr ihn noch nicht gehört, aber wenn Lord of the Lost einen Song veröffentlichen mit dem unheilschwangeren Titel Es gibt nur einen Gott, dann hat man einiges zu erwarten. Aber manchmal kommt es dann ja auch so ganz anders. Und damit genug der Andeutungen. Vielleicht habt ihr ihn noch nicht gehört. Hier ist die neue Nummer von Lord of the Lost. Es gibt

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1: So, jetzt kommen wir hier in der Metal-Zeit, die sich ja um Neuveröffentlichungen dreht heute. Streng genommen nicht zu einer Neuveröffentlichung, sondern ja, vielleicht zu einer Wiederveröffentlichung. Aber weil ich diese Gelegenheit gerne nutze, um ein Augenmerk auf schöne Songs zu legen, komme ich an der Nummer nicht vorbei, denn wir sind bei Ghost angekommen. Und deren Mastermind Tobias Forge, der hat ja schon öfters so ein richtig glückliches Händchen dafür bewiesen, wenn es darum geht, eben irgendwelche bekannten oder auch weniger bekannten Pop- oder Rocksongs zu nehmen und einmal durch die Ghost-Maschine zu jagen. Denn das, was dabei herauskommt, das lässt immer noch unverkennbar natürlich das Original erkennen. Wir erinnern uns zum Beispiel an Crucified oder If I Had Ghost, das waren schon richtig tolle Nummern, oder I'm a Marionette von ABBA. Und vor ein paar Jahren hat er sich eben auch It's a Sin von den Pet Shop Boys genommen. Und auch hier hat man wieder das Gefühl, einen Song zu hören, der genauso gut von Ghost stammen könnte wie von den Pet Shop Boys. Es ist unverkennbar natürlich das Original, aber eben auf diese Ghost-Variante neu eingespielt und dadurch mit so einer düsteren, epischen, sakralen Schlagseite versehen, die dem Ganzen dann einen richtig geilen neuen Twist gibt. Ich finde es zumindest richtig cool, und auch wenn der Song als solcher eben schon ein paar Jahre auf dem Buckel hat, lohnt es sich immer mal wieder reinzuhören.

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1: Noch bevor das Wacken Open Air 2026 offiziell startet, gibt es schon die erste große Metal-Party im Dorf. Am 9. Mai im Landgasthof Wacken steigt die offizielle Warm-Up-Show mit dem Motto Party on till Wacken. Mit dabei sind die Symphonic-Metal-Band Visions of Atlantis und die US-Hardrocker Edge of Paradise. Damit wird die traditionelle Location, die als 9. Bühne des Festivals gilt, schon vor dem eigentlichen Start zum Treffpunkt. Der Landgasthof hat für Wacken eine besondere Bedeutung. Hier begann vor über 35 Jahren die Geschichte des Festivals. Und genau dort startet jetzt auch die Einstimmung auf das große Jubiläumsjahr. Mit Live-Musik, Festivalstimmung und einer ordentlichen Portion Metal. Wer sich jetzt noch Tickets spontan sichern möchte, der sollte das schleunigst auf der LGH-Webseite tun.
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2: Was gibt es so Spannendes an Neuveröffentlichungen im Bereich der härteren Musik? Das ist die Frage, die ich mir für die heutige Sendung gestellt habe und euch eine kleine Antwort gebe, beziehungsweise eine Auswahl an Songs von diversen Künstlern aus unserem liebsten Musikgenre. Und wir kommen jetzt zu John Corabi. Der ist ja als Sänger und teilweise auch Gitarrist extrem umtriebig Zeit seines Lebens gewesen. Ich meine, er war bei Mötley Crüe, er hat mit Kiss-Gitarrist Bruce Kulick zusammen Union gegründet und seit einigen Jahren ist er ja wieder Stammsänger bei den Dead Daisies. Und jetzt hat er erstmals in seiner Karriere ein Solo-Album veröffentlicht. New Day heißt das Ganze und ich möchte sagen, das ist eine schöne Geschichte. Da hat man das Gefühl, er verarbeitet so ein bisschen oder interpretiert seine eigene musikalische Reise und sein Heranwachsen. Bands und Künstler, die ihn selber sehr inspiriert haben und herausgekommen ist eben eine Sammlung mit schönen rock'n'rolligen, oldschooligen Rocknummern, die einfach richtig Freude macht. So wie When I Was Young.

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1: Die frühen 1980er Jahre, das war natürlich die Zeit der New Wave of British Heavy Metal. Das war die Zeit von Bands wie Iron Maiden oder Saxon, die von England ausgehend weltweit ein Publikum erreichten und ihrerseits Inspiration wurden für viele, viele Kombos, die sich durch sie ergriffen, selbst erst zusammenfanden und teilweise auch selbst Musikgeschichte schreiben konnten. In den Vereinigten Staaten, da galten ja lange Armored Saint so ein bisschen als eine der ersten Hoffnungsantworten made in USA auf besagte britische Welle. Die gründeten sich 1982, 1984 brachten sie dann ihr viel gelobtes Album March of the Saint raus. Es folgten noch ein paar weitere von Fans und auch Kritikern durchaus wohlwollend aufgenommene Scheiben, aber so richtig durchstarten, so richtig kommerziellen Erfolg genießen konnten Armored Saint nicht. Was irgendwann auch dazu führte, dass Sänger John Bush bei Anthrax zwischenzeitlich anheuerte und dort Joey Belladonna ersetzte, der natürlich später dann ein paar Jahre später auch zurückkehren wird. Und John Bush wird zurückkehren zu Armored Saint, die ja mittlerweile wieder richtig in die Spur gefunden haben. Ende Mai erscheint dann das neue Studioalbum Emotion Factory Reset und wenn alle Songs darauf auch nur halb so geil sind wie die erste Vorab-Auskopplung Close to the Bone, dann kommt da ein richtiges Meisterwerk auf uns zu.

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1: Schön, dass ihr noch am Start seid hier im Wackenradio bei Colins Metal-Zeit. Ich hoffe, meine bisherige Auswahl frischer Musik hat einigermaßen euren Geschmack getroffen. Ist ja wieder ein weites Feld an Songs, an spannenden Künstlern, die in den letzten Wochen einiges rausgehauen haben. Und auch Periphery werden ja demnächst ein neues Album rausbringen. Genauer gesagt, Mitte Mai soll es soweit sein. Dann kommt A Pale White Dot raus. Und jetzt haben sie die erste Vorab-Single ausgekoppelt, Mr. God. Und was auffällig ist bei den progressiven Gent-Metalern aus den Vereinigten Staaten, dass dieser Song richtig kurz ist. Die sind ja dafür bekannt, eher lange, vertrackte Songs zu schreiben. Aber diese Nummer ist ziemlich kurz und knackig und trotzdem heftig, hart und richtig schön verspielt. So wie man es eben von Periphery kennt. Also, hören wir mal rein in die neue Nummer, Mr. God.

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1: Also eigentlich stehen die Zeichen der Zeit ja gerade ganz gut für so alte Bands, die früher vor vielen, vielen Jahren mal angesagt waren und die jetzt nochmal versuchen, ein Comeback anzustreben oder schon mittendrin dabei sind. Ich glaube, im Jahr 2026 oder auch schon ein paar Jahre vorher, da gibt's genügend Kombos dieser Art, die so eine Art zweiten Frühling erleben, weil einfach der Metal generell was ist, was mit offenen Armen auch Rückkehrer empfängt. Und wenn sie ihren Job gut und leidenschaftlich machen, dann sind alle begeistert. Ist also ein weites Feld und auch Crimson Glory versuchen es ein weiteres Mal. Ungefähr 26 Jahre nach ihrem letzten Album von 1999 bringen sie nämlich dieser Tage ihr neues Werk Chasing the Hydra auf den Markt. Ist in einer anderen Besetzung als damals, es leben ja auch nicht mehr alle von früher, aber damals, das ist dann eigentlich die goldene Zeit, noch ein paar Jahre vor 1999, denn so Mitte, Ende der 80er, da zählten die progressiven amerikanischen Power-Metaler ja wirklich zu den spannendsten Kombos in diesem Bereich. Danach ging es dann rapide bergab. Jetzt versucht man also viele, viele, viele, viele Jahrzehnte später an dieses goldene 80er-Erbe anzuknüpfen. Ich habe mir das Album noch nicht wirklich komplett angehört, aber die ersten Kritiken, die fallen, sagen wir mal, sehr gemischt aus. Nun ja, gönnen wir uns mal gemeinsam den Titeltrack und dann könnt ihr ja selbst entscheiden, ob

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1: William Shatner arbeitet an einem neuen Heavy-Metal-Album und holt sich dafür immer mehr Unterstützung aus der Szene. Nachdem bereits Rob Halford von Judas Priest bestätigt wurde, kommen jetzt auch John Mayer und Dave Lombardo dazu. Damit stehen inzwischen mehrere bekannte Namen aus der Metal-Welt hinter dem Projekt. Vor allem Dave Lombardo, bekannt durch Slayer, bringt dabei ordentlich Erfahrung mit. Auch John Mayer von Disturbed verstärkt das Album mit ordentlich Bass. Produziert wird das Ganze von Adam Hamilton zusammen mit dem Team von Cleopatra Records. Außerdem hat Shatner schon angekündigt, dass bald noch ein weiterer bekannter Gitarrist dazukommen soll.
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2: Wir blicken heute in der Metal-Zeit auf die spannendsten Neuerscheinungen im Bereich der harten Musik und gucken jetzt konkret Richtung Norden, in den Norden Europas nach Schweden. Schweden ist ja wirklich eines der besten Länder international, wenn es um verlässlich guten Todesblei geht. Und die Kombo, die wahrscheinlich am beständigsten seit vielen, vielen Jahren traditionellen Death Metal mit Highspeed-Garantie meist abliefern, das dürften Vomitory sein. Also, die haben ja einen wirklich unglaublich beständigen Katalog an guten Scheiben und jetzt ist Album Nummer 10 dazugekommen. In Death Throes heißt das Ganze. Ja, und es wird wieder das geliefert, was man erwarten möchte. Ordentlichen, aufs Fressbrett nach vorne gehenden klassischen Todesblei, meist schnellerer Manier. Ab und zu wird auch mal ein bisschen gegroovt, aber grundsätzlich ist man hier im Hochgeschwindigkeitsbereich unterwegs. Da hören wir doch gerne mal rein in For Gore and Country.

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1: Eine der schönsten Sachen, so für mich ganz persönlich, wenn ich so ein bisschen fahnde nach neuer Musik, nach frischen Tracks, die ich in einer Sendung wie heute, in der es ja genau darum geht, euch und mir selber letztendlich auch mal neue Musikempfehlungen jüngerer Veröffentlichungsnatur vorzustellen. Einer der schönsten Nebeneffekte dabei ist, dass ich selber manchmal auf Dinge stoße, von denen ich vorher noch nie gehört habe und dann ganz begeistert bin. Das ist auch beim nächsten Track der Fall. Denn ich habe zwar ein Spleen für guten alten Todesblei, aber dennoch habe ich von Frozen Soul noch nie gehört gehabt. Das ist eine amerikanische Death-Metal-Band, die haben 2 Alben veröffentlicht und demnächst kommt Album Nummer 3 dazu, No Place of Warmth. Und die haben jetzt eine weitere Vorab-Single ausgekoppelt, in der sie gemeinsame Sache machen mit Rob Flynn, dem Mastermind hinter Machine Head. Und der darf so in der letzten Minute dann gemeinsam mit dem eigentlichen Hauptsänger growlen, singen und schreien. So, soweit so einfach. Aber diese Nummer ist ja wohl einfach mal nur geil. Sie zeigt und beweist wieder mal im besten Sinne, dass richtig geile Nackenbrecherkost eben nicht vertrackt oder raffiniert oder kompliziert sein sollte, sondern einfach mal straight nach vorne in die Fresse ballern darf. Gönnen wir uns also dieses fantastische Feature von Frozen Soul und Machine Head. Hier ist Frozen Warmth.

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1: Endspurt heute hier bei der Metal-Zeit mit Colin im Wackenradio. Und Endspurt damit eben auch so langsam, aber sicher in Sachen Neuvorstellung. Denn um die geht es ja heute. Und wir reisen jetzt nochmal musikalisch ganz weit weg nach Australien. Und nein, jetzt kommt nichts von AC/DC oder Rose Tattoo oder Airborne. Nein, jetzt ist die Neptune Power Federation dran. Kannte ich vorher nicht, aber die spielen so ein bisschen punkigen, stonerartigen, räudigen Rock'n'Roll und die haben mit Mondo Tomorrow ein neues Album veröffentlicht. Und da trifft es sich dann natürlich hervorragend, dass es heute in der Sendung um frische Musik geht. Also, hören wir mal rein in die Neptune Power Federation. Vielleicht kanntet ihr sie bislang auch noch nicht. Wenn nicht, stehen die Chancen aber ganz gut, dass ihr vielleicht mehr hören wollt. Und jetzt viel Spaß mit The Grip of Death.

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1: So, zum Abschluss der heutigen Sendung wird's nochmal ein bisschen lustiger, lightharteter. Metal ist ja oftmals eine bierernste Angelegenheit, aber man kann auch ein bisschen Spaß mit reinbringen. Das ist zumindest eines der Mottos von Lordi aus Finnland, die uns ja seit vielen, vielen Jahren mit monströsen Maskierungen, teilweise auch massenmarkttauglicher Natur, begeistern. Oder eben auch nicht. Sie haben jetzt einen neuen Song rausgebracht, Pantamera heißt der. Und das ist im Prinzip eine Coverversion, die ihr alle kennt, wenn ihr es dann gleich hören werdet, wenn ihr den Bock drauf habt. Und dazu schreiben sie, die Lordi-Version von Pantamera untersucht die Gemeinsamkeiten zwischen Recycling und dem Horrorgenre im Allgemeinen. So bestehen beispielsweise Frankensteins Monster und Zombies aus wiederverwertetem Fleisch und Knochen. Und tatsächlich ist das Ganze Teil einer schwedischen Recycling-Kampagne von Lordi, entsprechend humoristisch ins Horrormäßige übertragen und musikalisch aufgearbeitet. Und damit quasi der perfekte, leichtfüßige Rausschmeißer für die heutige Metal-Zeit. Ich hoffe, ihr kommt gut durch die Woche und wenn ihr Bock habt, dann schaltet natürlich gerne nächste Woche wieder ein hier im Wackenradio, wenn es wieder heißt Metal-Zeit mit Colin. Ich würde mich freuen, in diesem Sinne aber erstmal ein gutes Nächtle und dann möglicherweise bis nächste Woche.

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1: Slipknot sind jetzt wohl in der Welt der Luxusmode angekommen, denn die Marke Gucci hat für ihren neuen Werbespot den Song Sick aus ihrem Debütalbum verwendet. Der Spot startet erstmal ruhig rein mit einem italienischen Song und Models in einem Motel, dann kippt aber die Stimmung, die Kamera schwenkt zum Vollmond, ein fliegendes Auto taucht auf und im Hintergrund setzt auf einmal das harte Schlagzeug von Sick ein. Metal und Mode passen auf den ersten Blick vielleicht nicht zusammen, aber solche Kooperationen gibt's ja immer öfter.
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1: We are Motorhead and we play Rock'n'Roll.
2: We are Motorhead and we play Rock'n'Roll, bekräftigte Ian Fraser Kilmister, besser bekannt als Lemmy Kilmister, zwar bis zum letzten Auftritt, doch keine Bestenliste des Metal wäre komplett ohne eine Würdigung seines Lebenswerks. Eine einfache und durchaus legitime Option wäre an dieser Stelle die Nennung der überragenden Greatest Hits Compilation No Remorse von 1984. Aber schon 4 Jahre vorher unterstrich Lemmy im legendären Line-Up mit Fast Eddie Clarke und Filthy Animal Taylor allerdings, dass die Engländer auch auf Albumlänge voll überzeugen konnten. Der eröffnende Titeltrack des 1980 erschienenen Albums Ace of Spades sollte sich zum erfolgreichsten Song der Bandgeschichte mausern. Während The Hammer alles zerschmetternd zum Abschluss kreist und We Are The Road Crew das Highlight der Mitte darstellt. Eine Vollbedienung, die vom Rocker bis zum Thrasher zahllose Musiker motiviert hat. Am 28.12.2015 verstarb einer der ganz großen Musiker des Rock'n'Roll und Heavy Metals, nur 4 Tage nach seinem 70. Geburtstag. Rest in Peace. Lemmy Kilmister.
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3: Wacken war, ist und bleibt eigentlich einfach der fucking Holy Ground. Ja? Also wie man auch sagt, da gibt es viele Nachahmer, die sind deswegen nicht schlechter, aber sie sind halt nicht Wacken. Ja? So ist es ja auch, dass die Bands dann hier auch so real sind. Ja? Das ist jetzt nicht, da spielen jetzt nicht solche Hype-Bands, die mal schnell irgendwie aufblitzen und da sind, die es am Heavy-Metal-Himmel auch gibt. Die sind eher selten da, sondern hier sind eigentlich die Urgesteine. Und ja, wir sind mega stolz, dass wir irgendwie da mit dabei sein dürfen.
1: Wacken ist wirklich dieses Familiäre, was wir schätzen, was die Leute auch schätzen.
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1: Noch bevor das Wacken Open Air 2026 offiziell startet, gibt es schon die erste große Metal-Party im Dorf. Am 9. Mai im Landgasthof Wacken steigt die offizielle Warm-Up-Show mit dem Motto Party on till Wacken. Mit dabei sind die Symphonic-Metal-Band Visions of Atlantis und die US-Hardrocker Edge of Paradise. Damit wird die traditionelle Location, die als 9. Bühne des Festivals gilt, schon vor dem eigentlichen Start zum Treffpunkt. Der Landgasthof hat für Wacken eine besondere Bedeutung. Hier begann vor über 35 Jahren die Geschichte des Festivals. Und genau dort startet jetzt auch die Einstimmung auf das große Jubiläumsjahr. Mit Live-Musik, Festivalstimmung und einer ordentlichen Portion Metal. Wer sich jetzt noch Tickets spontan sichern möchte, der sollte das schleunigst auf der LGH-Webseite tun.
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0: Here I Go Again von Whitesnake. Ein echter Klassiker und somit natürlich ein Muss auf den Konzerten der Band und somit natürlich auch beim Wacken Open Air bei beiden Auftritten von Whitesnake auf dem Holy Ground 2006 und 2016. Begeistert der Song die Besucher. Es ist ein Meilenstein des Hard Rock und der letzte Hit von Whitesnake. So zumindest die Befürchtung von Whitesnake-Gründer und Sänger David Coverdale damals. Als ich Here I Go Again kurz vor meinem 30. Geburtstag geschrieben hatte, dachte ich, die Party wäre vorbei. Ich war untröstlich. So seine Worte in einem Podcast. Ja, völlig unbegründete Bedenken. Wie wir wissen, 4 Jahrzehnte später sind Whitesnake nämlich immer noch am Start. Und das ist schon verrückt, wie David Coverdale findet. Aber das Leben hat ihn schon so häufig überrascht. Deshalb weiß er inzwischen, dass ihm eine gewisse Magie innewohnt. So seine Worte. Und mit dieser Magie entstehen dann neue Alben und sie entwickeln sich, die Platten von Whitesnake. Ich erinnere mich daran, wie ich sagte, wenn Good to be Bad mein letztes Album sein sollte, bin ich sehr glücklich. Und dann haben wir noch ein besseres mit Forevermore gemacht und dann noch ein besseres mit Flesh and Blood. Wie es Corleone in der Pate sagt, ich versuche da rauszukommen, aber sie ziehen mich immer wieder rein. Irgendwo müssen sie ja herkommen. Die über 20 Millionen verkauften Platten von Whitesnake.
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1: Das Jahr 2000. Das Wacken Open Air dauert nur 2 Tage, das Wetter ist gnädig zu den Metalheads und auch sonst ist alles sehr harmonisch. Auf den damals nur 4 Bühnen, nämlich der True Black Party und Wet Stage, tummeln sich insgesamt 68 Bands. Und es gibt eine große Neuerung. Die Wacken Firefighters eröffnen zum ersten Mal das Festival. Die Truppe, die bereits im Jahr 1900 gegründet wurde, hat eine ziemlich rasante Entwicklung hinter sich. Über Krieg bis hin zu Mitgliedermangel und finanziellen Notständen erleben sie alles. Und auch wenn sie heute absoluten Kultstatus haben, tritt der Musikzug der Freiwilligen Feuerwehr Wacken tatsächlich erst im 11. Wackenjahr zum ersten Mal auf dem Festival auf. Bands wie Nightwish, Knorr-Carter oder auch Dee Snider geben sich hier die Klinke in die Hand und dann steht da aber auf einmal auch eine Blaskapelle. Ja, und die steht den großen Acts aber auch in nichts nach. Unter dem Motto Metal meets Brass, also Metal trifft Kupfer, stürmen sie damals in die Herzen der Fans und so sind sie heute nicht mehr vom größten Metal-Festival der Welt wegzudenken. Damals spielen sie noch vor knapp 24.000 Menschen. Heute kann das Publikum eine Menge von bis zu 80.000 Menschen fassen, was echt eine ganze Menge ist, nicht nur für eine Blaskapelle.
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1: William Shatner arbeitet an einem neuen Heavy-Metal-Album und holt sich dafür immer mehr Unterstützung aus der Szene. Nachdem bereits Rob Halford von Judas Priest bestätigt wurde, kommen jetzt auch John Mayer und Dave Lombardo dazu. Damit stehen inzwischen mehrere bekannte Namen aus der Metal-Welt hinter dem Projekt. Vor allem Dave Lombardo, bekannt durch Slayer, bringt dabei ordentlich Erfahrung mit. Auch John Mayer von Disturbed verstärkt das Album mit ordentlich Bass. Produziert wird das Ganze von Adam Hamilton zusammen mit dem Team von Cleopatra Records. Außerdem hat Shatner schon angekündigt, dass bald noch ein weiterer bekannter Gitarrist dazukommen soll.
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